0: Hallo Freunde, hier sind Sigi und Dieter mit Deutschland aktuell hier an der Deutschen Stimme im Radio 5 IBIFM. Guten Tag und wieder einmal herzlich willkommen. Hallo Sigi.
1: Hallo lieber Dieter und auch hallo an unsere Zuhörer. Schön, dass ihr wieder zuhört in unserem Deutschland aktuell Programm.
0: Ja, Gunter Gabriel eröffnete das Programm mit einem Lied aus dem Jahr 1977. Und dieses Lied, welches Sie eben hörten, wurde gesendet in der aktuellen Schaubude am 27.08.1977. Na, die aktuelle Schaubude war eine Fernsehsendung, kam aus Hamburg, nicht?
1: Die kam direkt aus Hamburg und ich weiß das. Und zwar die Schaubude war für lange Zeit gegenüber der Staatsoper und in einem, ja, ausrangierten Restaurant, kannst du wohl sagen, mit großen Scheiben drin. Und du konntest also, wenn du nicht eingeladen, du konntest reinschauen. Und es wurde dann auch nach draußen auf die Straße übertragen, was so gesagt wurde und so weiter. Ja. Das war eigentlich sehr interessant. Später ging es natürlich ins Studio und war nicht mehr so. Aber so waren die Anfänge der Schaubude damals. Und ja, du hast recht, der NDR machte das. Und es war eigentlich immer eine sehr, sehr tolle Sendung, muss ich sagen. Überwiegend eine tolle Sendung. Es gab immer auch ein paar, wo man sagte, muss das sein?
0: Aktuelle Schaubude gab es schon in den 60er Jahren, denn ich weiß, als ich damals noch in Hamburg war, natürlich, man hörte die Musik davon. Es kam immer am Sonnabend, soweit ich mich erinnere.
1: Ja, und zwar vor der Tagesschau. Ich glaube, für eine Stunde lang von, was weiß ich, von 6.30 Uhr bis 7.30 Uhr.
0: Ja.
1: So ungefähr auf alle Fälle stimmt das.
0: Okay, nun in diesen 2,5 Stunden der Deutschen Stimme geht es wieder durch die Bundesländer. Wie üblich berichten wir, was da so los ist. Und ich kann Ihnen sagen, da ist allerhand los. Und aber vieles, und muss ich immer wieder sagen, vieles senden wir einfach nicht oder berichten nicht darüber. Denn es ist genauso wie hier auch, sehr vieles ist wirklich in der negativen.
1: Genau.
0: Und dann Mord und Totschlag und Unfälle und was ist, also ja.
1: Vieles geht über Politik, das wollen wir eigentlich vermeiden. Und wir versuchen also doch in das Ganze zumindest etwas Freude und etwas Neues dann zu berichten. Nettes Neues zu berichten.
0: Okay, ich würde sagen, ich möchte etwas bekannt geben. Gestern hatte ich das große Vergnügen gehabt beim 58. Jubiläum des Deutschen Vereins in Elisabeth dabei zu sein. Da waren so einige Gäste, auch Herbie Reiter, der Präsident des österreichischen Club und Manfred.
1: Manfred Lang.
0: Manfred Lang vom Deutschen Verein und dann auch waren welche vom Donauschwabenverein dabei. So, es war ein recht netter Nachmittag. Und nun, wir haben einige treue Zuhörer auch noch in dieser Gegend und es war nett, mit euch zu plaudern, muss ich sagen. Und vielen Dank, was ihr gesagt habt über die Deutsche Stimme und über die Programme, die wir machen hier an IBI. Es war wirklich sehr, sehr nett. Und zu meiner großen Überraschung, muss ich sagen, ich war fast schon, oder wir waren schon fast alle. Wir gehen jetzt nach Hause, so langsam. Der Nachmittag wurde länger und länger. Und dann kam noch der Präsident des Vereins. Und übrigens die drei Brüder, die Stumann-Brüder, die machen da einen tollen Job, muss ich sagen.
1: Ja, es ist toll, dass die das so weitermachen. Das muss ich also auch sagen. Und der Tim ist ja auch ein ganz, ganz netter.
0: Ja, ist
1: der
0: er auch.
1: Kommt ab und zu auch zum Donauschwaben-Club. Da sehen wir ihn ab und zu mal. Und
0: und alle helfen sie. Und es scheint wirklich großartig zu klappen dort. Und zu meiner großen Überraschung, da möchte ich jetzt zurückkommen, der Deutsche Verein in Elisabeth hat eine Spende mir gegeben für die Deutsche Stimme, $200. Und dafür danken wir recht, recht herzlich. Es ist wirklich nett, dass auch ihr uns unterstützt und ich weiß, ihr habt das schon für Jahre und Jahre gemacht. Ich ich hatte Interessen zur ersten Zeit, das war Ende der 70er Jahre, da wurden Oktoberfeste gefeiert im Octagon Theater in Elisabeth, weil im Oktober ist das Wetter nicht so beständig und der deutsche Verein in Elisabeth hatte wirklich Probleme gehabt, in diesem Monat ein Oktoberfest unter freiem Himmel zu machen. Und das hat auch den Verein irgendwie... Ja, es ging ins Negative und man musste Land verkaufen, um aus den Schulden zu kommen und so. So und die ganzen Jahre war ich in Verbindung mit dem Verein und heute immer noch und es ist nett, die altbekannten Gesichter mal wieder zu sehen.
1: Das kann ich dir glauben. Und dann möchte ich aber auch noch anfügen, dass ich dich dann auch gebeten habe, in die Küche zu gehen.
0: Ja, die Claudia.
1: Elisabeth, die Claudia, die wir kennen vom österreichischen Club, die war in der Küche und die hat zu mir gesagt, schick mir den Dieter vorbei, ich habe noch eine Spende abzugeben. Und das finde ich also auch ganz, ganz toll. Auch dir, Claudia, ganz herzlichen Dank für deine 50 Dollar. Wir sind also dieses Jahr, wir sind immer noch sprachlos eigentlich, auch wenn wir im Moment viel reden, nicht?
0: Ja, nein, das ist stimmt, wirklich wahr. Die Unterstützung unserer Zuhörer ist wirklich kolossal und das hilft uns natürlich, diese freiwillige Arbeit weiterzumachen hier an EBI, um die deutsche Gemeinschaft zu unterhalten und zu berichten, was in Deutschland los ist.
1: So ist es. Und ich möchte auch gleich noch erwähnen, wir haben ja in diesem Jahr nun mehr eingenommen, als wir an Ausgaben dann haben hier bei EBI. Ich kann euch was sagen, im nächsten Jahr feiern wir unser 50-jähriges Jubiläum und jeder extra Dollar wird dafür zur Seite gelegt, damit wir ein schönes 50-jähriges Jubiläum feiern können.
0: Und wir möchten es gerne mit unseren Zuhörern feiern, selbstverständlich.
1: Das ist ja wohl ganz klar.
0: Wir können schon bekannt geben, dass der Donauschwaben uns Verein unterstützt in dieser Hinsicht. Wir können diese Feier im Verein abhalten. Wir geben noch alles Weitere bekannt, an welchem Tag und so weiter.
1: Wir sind ja jetzt erstmal in der Vorbereitung.
0: Genau.
1: Wie gesagt, es wird irgendwann im März nächsten Jahres stattfinden. Also wir werden auch natürlich euch alle auf dem Laufenden halten.
0: So, jetzt haben wir viel geredet gleich am Anfang des Programmes. Ich denke mal, wir spielen noch ein bisschen Musik und dann geht es durch die Bundesländer.
1: Genau so.

0: Hubertus von Garnier mit dem Lied Tanze mit mir oder Queen Sera oder Sway.
1: Sway with me, sehr, sehr schön. Bevor du das nächste Lied anwirfst, lieber Dieter, möchte ich unseren Zuhörern noch sagen, dass noch Plätze frei sind für das Wunschkonzert am 27. Juli, also in 14 Tagen. Und ja, ihr könnt anrufen hier im Studio 8211 7066. Ihr kennt das aber schon. Nur wenn die Musik läuft, bitte.
0: Und das können Sie jetzt gleich machen. Genau. 8211 7066.

0: Und das war ein Lied von der Ingrid Peters mit dem Titel Im guten wie in schlechten Tagen. Ja, man muss zusammenhalten. So sieht es aus.
1: Ja.
0: Hier ist etwas aus Deutschland und mehrere Bundesländer sind davon betroffen. In mehreren Bundesländern kämpft die Feuerwehr gegen Brände. Teilweise führen wenige Funken bei der Ernte zu Großeinsätzen. Auch in Wäldern ist wegen der Trockenheit besondere Vorsicht geboten. Sommerliche Hitze, das bedeutet oft viel Arbeit für die Feuerwehren. Denn ausgetrocknete Wälder und Felder geraten schnell in Brand. Der Deutsche Wetterdienst, kurz DWD, verzeichnet für mehreren Regionen die höchsten Warnstufen. Aktuell sind Feuerwehren in mehreren Bundesländern im Einsatz, etwa in Brandenburg. Dort melden fast alle Regionsteilstellen der Feuerwehr Brandeinsätze. Zuletzt stieg die Waldbrandgefahr, teilweise gilt die höchste Gefahrenstufe. Der Waldbrandschutzbeauftragte Raimund Engel warnt im Radio vor Feldbränden. Sie entstehen oft bei Erntearbeiten. Etwa dann, wenn ein Stein im Mähwerk landet und sich Funken bilden. Bei Erntearbeiten im Landkreis Bernkastel-Wittlich in Rheinland-Pfalz fing eine Maschine Feuer. Die Flammen griffen auf das Feld über. Die Feuerwehr verhinderte, dass sich die Flammen weiter ausbreiten konnten. Bei Stave in der Nähe von Neubrandenburg in Mecklenburg-Vorpommern konnten etwa 100 Feuerwehrleute ein brennendes Feld löschen. Mehrere Anwohner mussten vorsorglich ihre Häuser verlassen. 4 Feuerwehrleute wurden verletzt. 2 von ihnen mussten ins Krankenhaus gebracht werden. 2 weitere Angehörige der Feuerwehr sowie 2 Anwohner wurden ambulant behandelt. Auch in Schleswig-Holstein beschäftigen mehrere Brände die Feuerwehren. Zum Beispiel in Bad Schwartau. Dort brach ein Feuer in der Nähe des Stadtgebietes aus. In Niedersachsen geriet ein bereits abgeerntetes Feld in Brand. Die Flammen bedrohten eine Wohnsiedlung im Landkreis Kloppenburg. Laut DWD stieg die Waldbrandgefahr in Niedersachsen bis zur Wochenmitte weiter. Auch in anderen Teilen Deutschlands wie in Bayern, Mecklenburg-Vorpommern, Niedersachsen, Nordrhein-Westfalen und Sachsen-Anhalt steigt die Gefahr von Waldbränden. Die bayerische Forstministerin Michaela Kaniber rief alle Waldbesucher dazu auf, weiterhin besonders achtsam zu sein, kein Feuer im Wald und in Waldnähe zu machen, dort nicht zu grillen oder gar Feuerwerkkörpers zu zünden und das Rauchverbot einzuhalten. Ein Funke kann reichen, erklärte Kaniber. Ja, so sieht es aus in der Landschaft. Viele Waldbrände und auf abgeernteten Äckern und bei der Ernte selbstverständlich.
1: Ja, und es ist erstaunlich wirklich, wenn die Erde so trocken ist, dass ein einziger kleiner Funke tatsächlich enorm was auslösen kann.
0: Ja,
1: und
0: ja,
1: da denkt man oftmals gar nicht dran. Ja. Und naja, nun, Deutschland hat es ja nun im Moment sehr heiß und trocken.
0: Wir wissen ganz genau, wie es hier in Australien ist, wir diese Waldbrände haben. Und ich hoffe, dass in der Zukunft alles in Ordnung
1: ist. In Ordnung ist. Aber wir haben ja hier schon viele mitgemacht.
0: Oh ja.
1: Und das ist wirklich alles andere als schön, kann man sagen.
0: Ja, vor allen Dingen, wenn es übergreift in die Wohngegenden und so weiter.
1: Und
0: so.
1: Ja, und gerade hier bei uns in den Hills, wenn es da wirklich trocken ist, man muss einfach aufpassen.
0: Schau, was in Amerika passiert ist, in Hollywood dort, alles abgebrannt.
1: Ja, schlimm.

0: Und das war der Jürgen Drewsen mit dem Lied Ein Bett im Kornfeld. Ja. Und nun Vorsicht ist geboten
1: ja,
0: im
1: ja.
0: Sommer.
1: Ich hoffe, er hat nicht geraucht im Kornfeld.
0: Ja,
1: sonst hätte er sich wahrscheinlich die Füße verbrannt.
0: Dann gibt es ein Problem.
1: Jawohl.

0: das war die Christina Bach mit diesem flotten Lied. Es kribbelt und es prickelt. Hast du schon mal so ein Gefühl gehabt?
1: Sag ich dir nicht. Okay, mein Bericht kommt aus Bayern. Jubel mit Verspätung. Oberstdorf bekommt nordische Ski-Weltmeisterschaft 2031. Jawohl. Der Ski-Weltverband FIS hat die nordische Ski-Weltmeisterschaft 2031 mit Verspätung an Oberstdorf vergeben. Knapp 5 Wochen nach dem FIS-Kongress im serbischen Belgrad, auf dem eigentlich ein Beschluss gefasst werden sollte, gab die Organisation am Dienstagabend bekannt, dass die Weltmeisterschaft erneut ins Allgäu geht. Bei seinem ersten Treffen seit Juni stimmte das neu gewählte FIS Council um Präsident Alexander Ospelt für Oberstdorf als Austragungsort. 16 der 22 Stimmen entfielen laut dem Statement der FIS auf Oberstdorf, 6 gingen an Mitbewerber Planica in Slowenien. Das Council hat sich gefreut, heute vor einer so wichtigen Entscheidung offen und ehrlich diskutieren zu können. Ich möchte Oberstdorf zu seiner bemerkenswerten Bewerbung gratulieren, einer Bewerbung von einem der weltweit bedeutendsten Standorte für den nordischen Skisport, erklärte Ospelt. Oberstdorf ist damit zum 4. Mal nach 1987, 2005 und 2021 Austragungsort der nordischen Ski-Weltmeisterschaft. Die neuerliche Bewerbung für die Wettbewerbe 2031 war auch eine Folge der eher traurigen Weltmeisterschaften 2021, bei denen aufgrund der Corona-Pandemie keine Zuschauer zugelassen waren. Eigentlich hatte die Verkündigung bereits auf dem FIS-Kongress im Juni stattfinden sollen. Die Bekanntgabe war damals allerdings unerwarteterweise verschoben worden. Als Grund war damals Uneinigkeit über die Entscheidung genannt worden. Daneben beschloss das Gremium auch eine Reihe von administrativen Dingen. So wurde unter anderem der Schweizer Jean-Philippe Rochard zum Schatzmeister bestimmt. Zudem besetzte die FIS die neu geschaffene Rolle des Alpindirektors mit Jane Leskinen, der sich künftig um eine Bandbreite an Themen unterhalb des Weltcups kümmern wird. Also bitte, 2031, ist gar nicht mehr so lange her, so lange hin, 5 Jahre.
0: Naja, ich sollte mich mal einschalten.
1: Das wäre ganz gut.
0: Ja, Oberstdorf ist ja bekannt für einen Wintersport, Austragungsort und warum nicht?
1: Und ist alles vorhanden, was dort gebraucht wird. Nicht? Wollen wir nur hoffen, dass der Klimawechsel Strich durch die Rechnung macht und es auch genügend Schnee geben wird.
0: Ich muss sagen, bei den letzten Winterolympischen Spielen in Italien, in Tirol und so weiter, da war so viel Schnee und das war der richtige Schnee.
1: Und das war der richtige, musste nicht geholt werden von den Bergen und dann auf die Pisten draufgesprüht werden.
0: Die machen ja künstlichen Schnee, nicht?
1: Ja, also, aber die Skifahrer mögen nicht sehr gern auf künstlichen Schnee fahren. Das habe ich mal gehört. Ob das stimmt, weiß ich nicht.
0: Ich habe keine Ahnung darüber. Aber in vielen Fällen wird es aber gebraucht.
1: Sonst kann man das überhaupt nicht machen. Naja, wie gesagt, in 5 Jahren dann in Oberstdorf die Ski-Weltmeisterschaft.
0: Wunderbar.

0: Und das war ein Lied von der Nelly Sanders und der Titel des Liedes Sonnenvögel. 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

Olaf Berger mit diesem Lied, Die Nacht vor dem Morgen danach. Hier ist ein Bericht aus Schleswig-Holstein und in Eckernförde hat man sich gefragt, ist es ein Delfin oder doch ein heimischer Schweinswal am Südstrand in Eckernförde? Nachdem das Tier in den vergangenen Jahren immer mal wieder im Wasser gesehen worden ist, hat Walforscher Boris Gulick aus Heikendorf, Kreis Plön, bestätigt, dass es sich bei dem Tier um einen gewöhnlichen Delfin handelt. Zuletzt waren sich Forscher nicht sicher, ob es nicht doch ein Schweinswal sein könnte. Die Größe der Rückenfinne und die Spitze des Schnabels deutet deutlich darauf hin, sagte Gulick und sprach in dem Zusammenhang von einem Irrgast. Das ist ein Delfin, der abseits seines natürlichen Lebensraumes auftaucht, weil er sich beispielsweise bei der Jagd verehrt hat. Delfine seien inzwischen ein relativ normales Phänomen in der schleswig-holsteinischen Ostsee, sagte der Leiter des Ostsee-Info-Centers Tim Holsten dem NDR Schleswig-Holstein am Freitagnachmittag. Wir haben eigentlich jedes Jahr Delfine als Gäste hier, so Holsten. Vermutlich würden die Tiere Fischschwärmen hinterher schwimmen und so in die Ostsee gelangen. Wie lange das Tier in Eckernförde bleibe, hängt auch vom Nahrungsangebot ab. Die Wasserschutzpolizei in Kappen, Kreis Schleswig-Holstein, die auch für Eckernförde zuständig ist, sagte dem NDR Schleswig-Holstein, das Tier sei auf dem Radar am Eckernförder Südstrand in

0: uns ist das ganz herrlich. Aber vielleicht kommt auch einer mal von diesen Bottlenose-Delfinen und verehrt sich. Wer weiß, kommt vielleicht auch mal irgendwo hin.
1: Ich kann mich noch daran erinnern, auf dem Weg nach Australien, als ich damals ausgewandert bin, stand ich auch vorne am Bug und ich konnte an der Seite die Delfine mitschwimmen sehen. Ich war so begeistert, dass ich die mal gesehen habe. Ja. Und heutzutage ist das so
0: ist
1: normal.
0: Das ist immer so. Wenn du die vorher noch nie gesehen hast oder was weiß ich, also die bei mir mal sehr nah rangekommen war, als ich in Neuseeland war und wir auf einem kleinen Boot waren und die alle rankamen. Ja. Und da konntest du die aber richtig deutlich sehen. Das ist schon eine feine Sache. Ja.
1: Es ist ein wunderbares Tier.
0: Ja, das ist es auf alle Fälle.

Cassie Kennel, das war ein Lied von den Klostertalern hier an der Deutschen Stimme im Radio 5 EBI FM. Hier ist Kami Baginski.

0: Und das war die Gabi Baginski mit dem Lied Rekordverdächtig.
1: Ja, wer ist nicht rekordverdächtig? Okay, ich habe einen Bericht aus Brandenburg und ich möchte natürlich sagen, dass all unsere Berichte wieder aus der tagesschau.de kommen. Neues Gesetz nimmt bei E-Scooter-Unfällen Vermieter mit in die Haftung. Ja, bei Unfällen mit Elektrorollern gelten künftig strengere Regeln für deren Vermieter. Der Bundestag hat am vergangenen Donnerstag eine Gesetzesänderung verabschiedet, durch die die Geschädigten leichter an Schadensersatz kommen sollen. Wer mit der Vermietung von E-Scootern Geld verdient, muss auch Verantwortung für die Schäden übernehmen, die mit seinen Fahrzeugen verursacht werden, sagte Justizministerin Stefanie Hubeck von der SPD im Vorfeld laut Mitteilung. Deshalb führt der Bundestag eine verschuldensunabhängige Halterhaftung ein. Damit muss der Betreiber einer E-Rollerflotte für die Unfallkosten aufkommen, wenn es nicht gelingt, den eigentlichen Verursacher zu belangen. Bei Unfällen mit parkenden Elektroscootern müssen Geschädigte außerdem nicht mehr nachweisen, dass ein Fahrer das Fahrzeug fehlerhaft abgestellt hat. Seit in Deutschland immer mehr E-Scooter unterwegs sind, ist die Zahl der Unfälle mit sogenannten Elektro-Kleinstfahrzeugen deutlich gestiegen. Laut Statistischem Bundesamt von rund 5.900 im Jahr 2020 auf rund 12.500 im Jahr 2024. 2025 kam es allein in Berlin zu rund 1.400 Unfällen mit E-Scootern, wie die laut Berliner Polizei, mitteilte. Da steht noch das Wort laut mit drin in diesem Bericht. Okay, die Berliner Polizei teilte das mit. Das sind etwa 27% mehr im Vergleich zum Vorjahr. Fast die Hälfte aller E-Scooter-Unfallopfer ist demnach jünger als 25. Bislang blieben Geschädigte oft auf ihren Kosten sitzen, weil die Elektroroller von den strengen Haftungsregeln für Kraftfahrzeuge ausgenommen waren. Die Gesetzesänderung betrifft aber nur selbstbalancierende Fahrzeuge wie Elektroroller und sogenannte Segways. Sitzstraßenmäher sind damit ebenso von der verschärften Haftungsregel ausgenommen wie Elektromobile für Gehbehinderte. Aber ich finde das ganz richtig, dass jetzt eine solche, ja, wollen wir mal sagen, Versicherung stattfindet. Denn sehr oft findet man ja den Verursacher gar nicht, weil es vielleicht nur einen Namen gibt oder nur eine Bankverbindung, wo die Leute ihr Geld einkassieren können, die diese E-Scooter vermieten. Und dann kann man sie halt nicht mehr finden, nicht wahr?
0: Ja, das Thema ist auch hier in Adelaide selbstverständlich. Ja. Und ja, man muss also entscheiden, wie man die ganzen Sachen mit E-Scootern und mit Fahrrädern, elektrischen Fahrrädern regelt.
1: Ja.
0: Denn ja, die müssen auch eine Versicherung haben, meines Erachtens nach, wenn es zu Unfällen kommt, dass sie also gesichert sind. Und ja, vieles ist noch
1: offen in diesen Dingen. Ne?
0: Genau.
1: Also ich denke, es ist eigentlich relativ einfach, wenn jetzt der Vermieter eine Unfallversicherung abschließen muss, wie auch immer. Das kann er natürlich umsetzen auf den Preis und das auch so machen, dass der E-Scooter meinetwegen so und so viel für die Stunde kostet, plus Haftpflichtversicherung heißt das auf Deutsch, so und so viel Prozent für die Haftpflichtversicherung und damit ist dann allen gedient.
0: Was noch dazu kommt, Siggi, ist, dass viele diese Scooter jetzt selber besitzen.
1: Ja.
0: Und deswegen sage ich, diese Leute müssen eine Versicherung abschließen, denn es kann zu Unfällen kommen und man muss sie haftbar machen in der Hinsicht. Es kommt ganz drauf an, wer Schuld hat natürlich. Aber ja, ich meine, die sind auf Fuß, auf Bürgersteigen unterwegs, sie sind überall unterwegs.
1: Und relativ schnell, nicht, wenn du das schnell so siehst.
0: Heutzutage, wenn man über die Straße geht, diese schnellen elektrischen Fahrräder, die hört man nicht. Nee, also man muss wirklich nach rechts und links gucken, bevor man die Straße, damit man genau weiß, da kommt kein Fahrer.
1: So
0: und die
1: ist
0: sind schnell da, die sind wirklich schnell
1: da. Es geht ruckzuck mit denen. Und ich denke, 1400 Unfälle allein in Berlin ist schon eine recht große Zahl.
0: Genau, und es wird noch mehr werden.
1: Auch sicher.
0: Weil ich meine, in diesen Großstädten in Deutschland, die sind so dicht, alles ist so dicht zusammen und da sind so viele Menschen unterwegs auf einmal, das kennen wir gar nicht.
1: Und du siehst sie auch so durch die Fußgänger durchfahren mit den Dingern, so ruckzuck, genau. links, rechts, ja. Hörst die gar nicht und auf einmal sausen die an dir vorbei. Also ich finde schon richtig, dass da was gemacht wird. Also hoffentlich wird das auch gut angenommen in Deutschland und dann sind alle versichert und dann sind wir auch alle zufrieden, dass das dann bezahlt werden kann.

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0: Ja, wer hat denn da wohl wen verführt? Das war Judith und Merle, das norddeutsche Duo. Und davor hörten sie ein Lied von Gerte Görling. Und es war das Lied Es war nur ein Augenblick. Mhm. Ja, manchmal so, ist es auch nur ein Augenblick.
1: Richtig.
0: Ich habe eine Mitteilung aus Hessen und hier dreht es sich auch um das Thema Sommer, denn das Wasser fehlt von oben und Hessen merkt, dass in vielen Stellen, besonders in Südhessen, nimmt die Waldbrandgefahr zu. Grillen in der Natur ist vielerorts verboten. Außerdem sinken die Pegelstände der Flüsse am Rhein so stark, dass bald womöglich keine Hotelschiffe mehr fahren können. Auch, ja, wie gesagt, am Rhein sind die Folgen der Trockenheit sichtbar. Die Pegelstände sinken dort weiter. Auf dem hessischen Abschnitt des oberen Mittelrheintals könnte es deshalb in den kommenden 1 bis 2 Wochen vor allem für Kabinenschiffe eng werden. Bisherige Prognose für die dortigen Pegelstände deuten darauf hin, erklärte das Wasserstraßen- und Schifffahrtsamt Rhein in Bingen. Frachtschiffe sind bereits seit längerem eingeschränkt. Auf dem Rheinabschnitt zwischen Butenheim bei Mainz und St. Goa gegenüber dem Loreleifelsen können viele von ihnen nicht mehr mit voller Ladung fahren. Dort wird lediglich eine Mindesttiefe der Fahrrinne von 1,90 Meter garantiert. Während Frachtschiffe bei Niedrigwasser einfach etwas weniger Ladung aufnehmen können, haben Kabinenschiffe diese Möglichkeit kaum. Ein paar Koffer weniger bringen ja nichts, sagte Florian Krekel vom WSA. Als Alternative können sie aber die Route ändern und etwa bei Koblenz auf die Mosel aufweichen, weil dort durch Staustufen weniger Probleme mit Niedrigwasser entstehen. Eine amtliche Sperrung des Rheins wegen Niedrigwasser gibt es nicht. Die Fische fahren grundsätzlich so lange weiter, wie dies sicher möglich ist, heißt es vom Bundesverband der Binnenschifffahrt mit Sitz in Duisburg in Nordrhein-Westfalen. Bei starkem Niedrigwasser könne die mögliche Ladung eines Frachtschiffs auf ein Viertel der üblichen Menge sinken. Wenig Wasser hat in vielen Landkreisen auch zu besonderen Maßnahmen geführt. Der Landkreis Darmstadt-Dieburg hat ab Freitag ein Wasserentnahmeverbot erlassen. Wasser aus Flüssen oder Bächen pumpen, um damit den eigenen Garten zu bewässern, ist damit verboten. Weiter erlaubt bleibt laut Kreis aber etwa das Tränken vom Vieh. Genauso ist es im Schwalm-Eder-Kreis ab sofort verboten, Wasser aus Bächen, Flüssen oder Seen zu entnehmen. Ausgenommen von der Regelung sind die Eder und die Fulda ab der Edermündung in Richtung Kassel. Durch die Anordnung soll die Tier- und Pflanzenwelt geschützt werden, hieß es vom Kreis. In den meisten anderen Landkreisen und kreisfreien Städten in Hessen gibt es so ein Verbot schon länger. Etwa in den Kreisen Kassel, Werra-Meißen, Rheingau-Taunus und Fulda. Die Landkreise Marburg-Biedendorf und Offenbach rufen dazu auf, Wasser zu sparen. So schlimm sieht es in Deutschland aus mit der Trockenheit heutzutage.
1: War das nicht vor Jahren schon mal?
0: Ja,
1: das,
0: genau.
1: Ja,
0: genau.
1: Meine ich doch. Ne? Ja, also ja, man kann so sagen, der Klimawechsel ist.
0: Ja, da. Die Binnenschifffahrt leidet selbstverständlich ja, darunter,
1: natürlich.
0: Wenn die Pegelstände so weit runtergehen. Ne?
1: Ja, und wenn diese kleinen, ja, ich hätte jetzt beinahe gesagt Kreuzfahrtschiffe, aber so in dem Sinn, oder die, die ja, Flussschifffahrt, Kabinenschiffe, ja. Die haben noch einen anderen Namen, aber genau. Ja, da kannst du nicht mal eben.
0: Die haben alle komische Namen.
1: Aber wirklich wahr, da kannst du nicht mal eben die Koffer runterladen und die Passagiere gehen weiter. Das geht natürlich nicht. Schade, wenn man sowas gebucht hat und sich auch eine schöne Flussschifffahrtsreise freut und dann geht das den Bach runter.
0: Irgendwie. Die Schwester meiner Frau, die haben das schon hinter sich, die haben das wohl gerade geschafft.
1: Ach, also, da bitte. Ja.

0: Gottfried Wöcher mit dem Lied Wirst du mich lieben. Und jetzt kommt ein Lied, ja, ab und zu schmeiße ich das mal rein. Ich liebe dich im Stillen, ein romantischer Schlager aus dem Jahr 2026. Und denke mal, was das wohl ist.
1: KI, wie das hier, oder KI oder AI, wie auch immer. Artificial Intelligence.
0: Ja, so sieht's aus.
1: Künstliche Intelligenz.
0: Lass uns das mal anhören.
1: Das machen wir.

0: So, das war ein Lied von der künstlichen Intelligenz. Ich liebe dich im Stillen, ein romantischer Schlager aus diesem Jahr. Ich möchte ganz gerne mal wissen, also wir haben ja nun schon ab und zu mal so ein Lied gespielt von der künstlichen Intelligenz, aber wir haben noch nichts von unseren Zuhörern gehört, wie sie darüber denken, ob sie die Musik mögen, ob sie es nicht mögen oder so. Das würde mich wirklich interessieren.
1: Oder ob sie vielleicht sogar Angst über sowas einer solchen Sache haben und so. Das wäre natürlich mal gut, wenn man da so ein bisschen Feedback bekommen würde.
0: Ja.
1: Und also mir macht das Ganze etwas Angst, zumal ich gestern auch etwas vorgelesen hatte über Bücher, die dann auch gespeichert werden in die künstliche Intelligenz. Also okay, holen wir mal tief Luft und ich gehe zu meinem nächsten Artikel.
0: Genau, und nach dem Artikel vielleicht, wenn Sie gerne möchten, könnten Sie uns vielleicht anrufen in dieser Hinsicht und geben Sie Ihre Meinung durch.
1: Ja, nein oder gar nicht. Hm. So etwas in der Richtung. Die Telefonnummer kennt ihr ja, 8211-7066. Aber jetzt kommt erstmal mein Bericht. Passanten haben am vergangenen Freitagvormittag am Hamburger Elbufer eine junge Robbe entdeckt. Das Tier hatte sich zwischen Teufelsbrück und dem Findling Alter Schwede aufgehalten. Über dem Findling Alter Schwede sage ich am Schluss noch etwas, denn nicht jeder weiß, wer dieser Findling Alter Schwede ist. Okay, so, also, sie haben diese Robbe entdeckt. Daraufhin wurde der Hamburger Schwanenvater Olaf Nies verständigt. Mit seiner Hilfe konnte der Seehund eingefangen werden. Der Heuler hat eine Verletzung an der rechten Schulter. Es sieht aus wie eine Schnittverletzung, erklärte Nies. Vermutlich sei das Tier unter Wasser mit etwas Scharfkantigem in Berührung gekommen. Ein Tierarzt untersuchte den etwa 60 bis 70 Zentimeter großen Heuler. Wenn das Tier wieder gesund ist, will Nies es zur Seehundaufzuchtstation in Friedrichskoog bringen. Mit den Kollegen sind wir schon in Kontakt, sagte er. Sichtungen von jungen Seehunden in und an der Elbe bei Hamburg seien nicht ungewöhnlich. So sagte Nies. 5 bis 10 Mal im Jahr müssen Tiere gerettet werden, darunter auch verletzte Jungtiere. Ja, nun sage ich euch etwas über den Findling Alter Schwede. Der Alter Schwede ist der älteste und einer der größten Großfindlinge Deutschlands. Der Koloss liegt direkt am Elbstrand in Hamburg-Övelgönne. Sein Alter wird auf 1,8 Milliarden Jahre geschätzt. Vor etwa 400.000 Jahren wurde der Stein während der Eiszeit von Gletschern aus Schweden nach Norddeutschland geschoben. Und weil er aus Schweden kam, heißt er halt der alte Schwede.
0: Der alte Schwede, jawohl.
1: Erinnerst du dich an den?
0: Ja,
1: natürlich. Ja, ne? Ja. Das tun wir alle. Ein Riesenkoloss ist das. Jawohl.
0: So, das war der alte Schwede.
1: Und der Seehund.
0: Und jetzt ein Lied über ungarisches Blut.
1: Ach, das ist, lass mich denken, wer singt das noch?
0: Oh, wie wäre es mit der Laura Wilde?
1: Laura Wilde, genau. Danke dir, Dieter.

0: Und das war ein Lied von der Liane zusammen mit Rainer Kirsten und es war das Lied Ich lebe. Hier ist ein Bericht, ein kurzer Bericht aus Berlin. Bundespräsident Steinmeier hat am Freitagvormittag die Amtsgeschäfte in seinem neuen Dienstsitz am Berliner Spreebogen aufgenommen. Der neue Standort liegt zwischen Kanzleramt und dem Hauptbahnhof. Das Gebäude dient als Ausweichquartier, weil das Schloss Bellevue und das benachbarte Präsidialamt im großen Tiergarten saniert werden müsse. Die Arbeiten sollen bis zu 8 Jahre dauern und nach derzeitigem Stand voraussichtlich rund 600 Millionen Euro kosten. Seit 1994 ist das Schloss der erste Amtssitz des Bundespräsidenten und seiner mehr als 200 Mitarbeiterinnen und Mitarbeiter gewesen. Steinmeier selbst kehrt nicht mehr dorthin zurück. Seine Amtszeit endet im März 2027.
1: Das ist nächstes Jahr, ist ja relativ schnell.
0: Nächstes Jahr, ja.
1: Aber die Zeit geht schnell rum.
0: Ja. Er ist ja schon einige Jahre dabei.
1: Ja, so. Und er darf, glaube ich, nur 8 Jahre oder so in dem 8 oder 10 Jahre ist der Bundespräsident. Ich weiß das immer nicht so ganz genau.
0: 200 Mitarbeiter und Mitarbeiterinnen, das ist viel für einen Bundespräsidenten. Nun, ja, okay, er macht sicherlich auch sehr viel, aber dass er 200 Mitarbeiter braucht.
1: Ja, ich weiß auch nicht, was die alle machen müssen, aber wahrscheinlich hat er für jedes einzelne Amt, was in der Bundesregierung existiert, hat er wahrscheinlich einen Mitarbeiter, der ihm vorträgt, was alles gemacht wird der ganzen Sache.
0: Wenn man bedenkt, ein Betrieb, der 200 Leute angestellt hat, dann ist es ein relativ mittelgroßer Betrieb.
1: Das ist mehr, ich finde das mehr als,
0: mehr
1: naja,
0: als
1: doch,
0: mittelgroß,
1: mittelgroßer, ne? Betrieb ist, ja. Ist glaube ich, richtig. Ja. Aber ich weiß auch nicht,
0: Es kostet
1: so enorm viel Geld, das kann ich dir aber sagen. Und jetzt auch noch die Renovierung ist ja toll.
0: 600 Millionen.
1: Wollen wir mal sehen, wer dann da wieder einziehen wird, wenn das, wie lange soll das dauern, was sagtest du? Acht Jahre, glaube ich. Ja. Wer dann einzieht als Bundespräsident in 8 Jahren oder etwas später.
0: Warten wir ab. Wenn wir noch dabei sind, heißt es.
1: Da denke ich nicht dran.

0: Und das war die Linda Feller mit dem Lied Wir müssen damit aufhören. Und davor hörten sie ein Lied von dem Michael Horn. Oh, wann war denn das? War 70er, 60er?
1: 60er, glaube ich. Ne?
0: Das kannst du mir nicht verbieten. Ein Lieblingslied der Sigi. Das kann er, und wir sind ja unter uns. Ich kann Ihnen das ruhig sagen.
1: Ja, das macht mir doch überhaupt nichts. Wir sind doch unter uns, lieber Dieter.
0: Natürlich sind wir.
1: Nur wir zwei sitzen hier, nicht wahr? Okay, hast du Lust auf Baden, Dieter, in Seen und Flüssen oder sowas ähnliches?
0: Nicht unbedingt. Ich bin immer gerne zum Schwimmbad gegangen, weil ich für 10 Jahre habe ich Lap Swimming gemacht.
1: Mhm.
0: Aber so in Seen oder in der See, das hat mich nie irgendwie richtig
1: interessiert. Ach, ist doch was Feines. Okay, ich gehe ins Saarland. Bestnoten für die meisten Badegewässer im Saarland und der Grenzregion. Ausgezeichnet lautet seit Jahren das Urteil für die Wasserqualität am Bostalsee und im Losheimer Stausee. Auch in diesem Jahr, wie aus dem veröffentlichten Bericht der Europäischen Kommission zur Qualität der Badegewässer in Europa hervorgeht. Auch in der Grenzregion steht dem Badevergnügen meist nichts entgegen. Mit Blick auf die Wasserqualität können Wasserratten zum Beispiel auch den Baggersee bei Remmerschen direkt an der saarländisch-luxemburgischen Grenze und den Echternacher See etwas weiter nördlich bedenkenlos nutzen. Bestnoten gab es auch für die Badeseen rund um Bittje, etwa die Weiher von Hasselfurt, Ramstein und Hanau. Die Wasserqualität im Stockweiher und Mittersheimer Weiher ist ebenfalls seit Jahren ausgezeichnet. Erstmals wieder klassifiziert wurde der Herbacher Weiher, ebenfalls mit Bestnote. Weiterhin mangelhaft ist entgegen die Wasserqualität im Weiher von Berlange. Und Muttje erreichte eine leicht bessere Einstufung als ausreichend, nachdem im Vorjahr die Qualität als mangelhaft bewertet wurde. Für die Bewertung der Wasserqualität werden mikrobiologische Untersuchungen über einen Zeitraum von 4 Jahren erfasst und statistisch ausgewertet. In Deutschland liegt die Überwachung in der Hand der Bundesländer. Während der Badesaison werden regelmäßig Proben entnommen. Also ich bade gern in Seen.
0: Man hat viel Arbeit geleistet, um die Wasserqualität in Deutschland zu verbessern, in Seen, in Flüssen und so weiter. Ich finde das einfach großartig, dass man das gemacht hat. Und ich glaube, Deutschland ist, glaube ich, führend
1: jetzt in diesen Sachen. Und man, wie gesagt, man braucht sich keine Gedanken zu machen, dass da irgendwelche Viren oder was weiß ich im Wasser herumschwimmen und man etwas verschluckt und hinterher ist man krank. Also das
0: trotzdem bin ich kein Freund davon, dort in solchen Seen zu baden oder in Flüssen. Nein, danke.
1: Also ich habe schon in ganz anderen Flüssen gebadet.
0: Ich bin nur einmal mit meiner wunderbaren Badehose zu einem See gegangen und das war in Lappland.
1: Ah ja.
0: Oben in Lappland. Es war ein herrlicher Tag, die Sonne schien, alles. Ich bin morgens aufgewacht, habe rausgeschaut aus dem Fenster und ich sah den See und da denke ich, ach, da gehe ich mal schwimmen. Aber vielleicht können Sie schon denken, was passiert ist, als mein Zeh ins das Wasser erreichte, war ich schon wieder zurück im Haus. Es war eiskalt, absolut eiskalt.
1: Ja, du warst in Lappland, mein Lieber. Ja. Das hättest du eigentlich registrieren sollen.
0: Aber ja, aber nun, ich sah den Sonnenschein und den blauen Himmel und diesen wunderbaren See, aber da drin schwimmen, na, das war ein großer
1: Fehler. Das wolltest du nicht. Also dein großer Zeh hat gesagt, nein, danke, das war's.
0: War ich schon wieder drin. Jawohl. Okay, weiter mit Musik hier an der Deutschen Stimme. 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

Casino d'Amour, das war die Schweizer Sängerin Geraldine Olivier. Und davor hörten sie ein Lied von Johannes Kalpes, Träume aus Musik. Und hier ist ein Beitrag jetzt aus Baden-Württemberg. Dort macht man sich große Sorgen um Audi. Nach der VW-Aufsichtsratssitzung am Donnerstag bleibt offen, wie es mit dem Audi-Werk in Neckarsulm weitergeht. Die Unsicherheit reicht inzwischen weit über das Werk hinaus. Viele Menschen in Neckarsulm, Kreis Heilbronn, hatten auf ein klares Signal gehofft. Doch auch nach der Aufsichtsratssitzung des VW-Konzerns ist weiter offen, wie es mit dem Audi-Standort weitergeht. Konkrete Beschlüsse zu

0: einzelnen Werken wurde nicht bekannt. Audi-Chef Gernot Döllner versucht, die Beschäftigten zu beruhigen. In einem von Audi bestätigten internen Video erklärt er, die Gespräche über die Standorte würden in den kommenden Wochen fortgesetzt. Gleichzeitig sagt er, ihm sei bewusst, wie sehr die Unsicherheit die Beschäftigten belasse, besonders in Neckarsulm. Oberbürgermeister Steffen Hertwig von der SPD rechnet deshalb nicht mit einer schnellen Entscheidung. Im Südwestrundfunk-Interview sagte er, dass er inzwischen fast täglich mit Audi im Austausch sei und auch direkt mit Döllner. An der Zukunft des Standorts zweifelt er dennoch nicht. Die Stimmung unter den Beschäftigten beschreibt er als kämpferisch. Dennoch spüre er die Sorgen, auch bei den Bürgerinnen und Bürgern. Wie groß die Unsicherheit inzwischen ist, zeigt sich auch außerhalb des Werks. Eine Kaffeebesitzerin in Neckarsulm, deren Mann bei Audi arbeitet, hat ihr Geschäft erst vor einem Jahr eröffnet. Eigentlich wollte das Paar weiter investieren. Nun halten sie sich zurück aus Sorge, wie es mit dem Standort weitergeht. Der Volkswagen-Konzern, zu dem auch Audi gehört, arbeitet weiter an einem umfassenden Sparkurs. Eine Entscheidung dazu steht aber weiter aus. Volkswagen-Chef Oliver Blume hält trotz der Diskussionen an seinem Umbaukurs fest. Der Nachrichtenagentur dpa zufolge erhielt sein Sparpaket im Aufsichtsrat allerdings keine Mehrheit.
1: Ja. Sorgen überall.
0: Deutsche Autoindustrie hat wirklich große Sorgen, weil sie es einfach verpasst haben, sich rechtzeitig anzupassen mit elektrischen Autos und so weiter. Nun warten wir ab. Viele Arbeiter haben schon ihre Arbeit verloren in der Autosindustrie.
1: Ja, Zulieferer ganz besonders eben auch.
0: Genau. Nicht? Also es gehört so viel dazu. Es ist ja nicht nur der Konzern selber, sondern in der Stadt selbst, die Kaufhäuser, nicht alles ist davon beträchtig.
1: Das ist dann wie ein Schneeballsystem. Genau. Und der Schneeball wird immer größer und größer, aber wie gesagt, es kommt kein Geld mehr rein. Nicht?
0: Nein.
1: Okay. Traurig, wirklich traurig.
0: Jetzt sind wir an der Tür zu
1: sind wir
0: alles.
1: An der Tür?
0: Wir sind an der Tür zu alles.
1: Hallo Alice.
0: Tür an Tür zu alles.
1: Hallo Alice.

0: Und das war ein Lied von der Katharina Herz mit dem Titel Mein Herz ist vergeben. Und davor hörten Sie den Südafrikaner Howard Carpendale und dem Lied Tür an Tür mit Alice.
1: Jawohl. Das ist auch schon ein relativ altes Lied, 1970er Jahre irgendwie,
0: sicherlich.
1: Immer wieder gern gehört, jedenfalls von mir, muss ich ganz ehrlich sagen. So, und ich gehe nach Sachsen-Anhalt. Spatenstich für Riesenbatteriespeicher in Kloster Mansfeld. Er soll tausende Menschen im Landkreis Mansfeld-Südharz mit Strom versorgen, wenn Sonne und Wind mal Pause haben. In Kloster Mansfeld, wie gesagt, im Südharz, sind die Bauarbeiten für einen großen Batteriespeicherpark gestartet. Am vergangenen Mittwoch erfolgte der Spatenstich für das Projekt. Nach Angaben der Betreiberfirma BWESS soll der Park eine Leistung von 1000 Megawatt haben und bis zu 5,7 Gigawattstunden speichern können. Damit lassen sich rechnerisch knapp 600.000 Haushalte einen Tag lang mit Strom versorgen. Die Anlage soll so groß werden wie 21 Fußballfelder und im Sommer 2028 in Betrieb genommen werden. Sie entsteht direkt an der, und das steht in Anführungsstrichen, Stromstraße Südostlink, die ab 2027 Windstrom aus Sachsen-Anhalt in den Süden Deutschlands transportieren soll. Zur Investitionssumme machte BWESS keine Angaben. Die Gemeinde Kloster Mansfeld hofft über den Batteriespeicherpark auch auf höhere Gewerbesteuereinnahmen und Aufträge für örtliche Firmen. Batterie-Großspeicher speichern Strom günstig ein, wenn genug da ist, und wieder aus, wenn er gebraucht wird und mit Gewinn wieder verkauft werden kann. Anzahl und Leistung haben in den vergangenen Jahren in Deutschland stark zugenommen. Also, Batteriespeicher. Ist das nicht auch sowas, was man bei sich im Hause haben kann, nicht wahr?
0: Ja, aber das sind kleine Batterien.
1: Ja, das habe ich mir gedacht. Ich möchte keine 21 Fußballfelder um mein Haus haben. Dankeschön.
0: Dann würdest du für immer Strom haben.

0: Und das waren herzliche Grüße von der Mara Kaiser. Und nun ist es Zeit für den Veranstaltungskalender. Ich beginne mit dem Verein der Donauschwaben. Dort ist ein Barbecue- und Weintasting am Sonntag, den 19. Juli, also nächsten Sonntag. Die Musik macht die Kapelle Capricorn. Es gibt wunderbares Essen, Kaffee und Kuchen und gute Musik an diesem Nachmittag. Und dann als Voranzeige bitte nicht vergessen, das Gulaschessen, das berühmte Gulaschessen im Verein der Donauschwaben mit einem Heimatnachmittag. Es ist am Sonntag, den 16. August, auch mit der Musik der Kapelle Capricorn. Bei Theresa Marshall können Sie für beide Veranstaltungen buchen. Die Telefonnummer ist 0419 807 197 oder rufen Sie Renate Kraus an. Die Telefonnummer ist 0403 767 148. Vom deutschen Verein kann ich berichten, dass am 26. Juli in den Clubräumen 41 Airport World in Brooklyn Park ein Frühschoppen veranstaltet wird und danach können Sie auch ein gutes Mittagessen genießen. Buchen Sie bitte für diese Veranstaltung unter trybooking.com. Unsere Freunde in Tananda, ja, jeden Monat machen sie einen Kaffee und Kuchen Nachmittag. Jedes Mal ist es der letzte Montag im Monat. Genau wie unser Wunschkonzert.
1: So ist
0: und
1: es.
0: All dieses findet statt im Long Mile Center 5 bis 7 Maria Street in Tananda. Machen Sie einen Ausflug nach Tananda, schauen Sie rein und genießen Sie den Kaffee und Kuchen Nachmittag.
1: Das wäre doch was, ne?
0: Ja, danke auch.
1: Wir müssen unser Wunschkonzert dann
0: mal verändern,
1: einmal um, ja, irgendwie eine Woche, um eine Woche verschieben. Ja, wir werden mal sehen.
0: Wir machen einfach Urlaub. Das Telefon geht schon wieder.
1: Ja,
0: okay. Musik, Musik, Musik, Musik.

0: And that was a lead, das war ein Lied von Lisa Del Bo, Tango d'Amour. Und vor Lisa Del Bo, die hörten ein Lied von, ja, gute Frage.
1: Ja, wirst du schon noch finden.
0: Ja, später. Ich habe hier ein Artikel aus Bremen, sehr interessant, und hier dreht es sich um das Bremer Stadion. Bei Baumaßnahmen im Bremer Stadion kam es am Mittwoch zu einem Zwischenfall. Eine tragende Säule wurde beschädigt, dadurch sackte die Tribüne ab.
1: Oh Gott.
0: Momentan ist Werder Bremen dabei, die Rasenheizung und einige Sitzbereiche des Weserstadions zu erneuern. Aber dieser Zwischenfall war bei den Baumaßnahmen nicht eingeplant. Am Mittwoch stürzte ein Teil der Tribüne ein. Werder bestätigte den Vorfall am Nachmittag. Im Bereich seitlich der Ostkurve zur Südgerade hin, schräg über den Ausgang des Spielertunnels, waren zwei Betonstützen unter den Sitzreihen eingebrochen. Auch die Loge unterhalb des betroffenen Blocks 53 wurde dabei beschädigt. Wie der Verein inzwischen mitteilte, sollte im Rahmen der Baumaßnahmen Fensterscheiben in diesem Bereich der VIP-Loge ausgetauscht werden. Dabei sei eine tragende Säule beschädigt worden, die den Teileinsturz verursachte. Personen kamen nach Angaben von Werder Bremen bei dem Vorfall nicht zu Schaden. Am 15. August ist im Weserstadion im Rahmen des Tags der Fans ein Testspiel gegen den französischen Erstligisten Auxerre angesetzt. Ob die eingestürzte Tribüne bis dahin wieder freigegeben werden kann, konnte Hans-Jörg Otto, Geschäftsführer des Weserstadion GmbH, zunächst nicht beantworten.
1: Tja, das war Pech, wa? Mein Gott.

0: Laune, alles herüberwinkt.
1: Ja, und das war der Gottlieb Wendehals mit dem Lied »Wenn die Kirschblüten blühen im alten Land«.
2: Das ist immer sehr hübsch, muss ich sagen, wenn die Kirschblüten blühen im alten Land. Ne? Nicht nur die Kirschblüten in Japan.
1: Nein, nein. Okay, die Sendezeit geht so langsam dem Ende entgegen. Ich glaube, wir spielen noch ein bisschen Musik und dann müssen wir uns wohl verabschieden.
2: So ist es.

0: Ja, Sigi, ich glaube, wir sollten jetzt wohl Tschüss sagen, denn die Sendezeit ist vorbei.
1: Dann machen wir das auch, aber bevor wir das sagen, dann sage ich nochmal, dass morgen es weitergeht mit unserer Monika Hein und dem Heute-Journal von 16 bis 17 Uhr. Am Donnerstag ist Sabine mit dem Schlagerkarussell zu hören von 15 bis 16 Uhr. Der liebe Dieter ist am Sonntag hinter Mikrofon mit dem Sonntagsmagazin. Und jetzt sage ich Tschüss.
0: Und ich auch. Und vielen Dank fürs Zuhören. Tschüss.